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1: Mit dem Janis Rüegg. Neue Zahlen zeigen die Zusatzbelastung durch die Mehrwertsteuererhöhung für die 13. AHV. Laut dem Blick beträgt sie überall privaten Haushalt gerechnet im Schnitt 180 Franken pro Jahr, also 15 Franken mehr Belastung pro Monat. Die Schätzung, die die Newsseite veröffentlicht hat, kommt von der Eidgenössischen Steuerverwaltung. Die Schweizer Stimmbevölkerung wird am 29. November darüber abstimmen, ob die Mehrwertsteuer um 0,4 Prozentpunkte auf 8,5% steigen soll. Die Nationalratskommission pocht auf mehr Datenschutz beim elektronischen Gesundheitsdossier. Mit einem neuen Gesetz zum E-Gesundheitsdossier will der Bundesrat Digitalisierung im Gesundheitswesen vorwärts bringen. Wie die Parlamentsdienste gestern Abend mitteilt haben, sagt die zuständige Kommission zwar Ja zu dieser Vorlage, fordert aber mehr Datenschutz. Nach der Diskussion über die Sicherheit der Gesundheits- und Personendaten in den E-Patientenakten sind sie zum Schluss gekommen, dass es dafür noch keine Lösung gäbe, wo technisch genug ausgereift sei. Die Kurzvideoplattform TikTok beendet die Ermittlungen gegen sie mit einer Zahlung. 400 Millionen Dollar dafür, dass die US-Behörde ihre Nachforschungen wegen dem Sammeln der Daten von Kindern beendet. Wie das US-Justizministerium mitteilt, ist mit dieser Einigung kein Schuldeingeständnis verbunden. Das Ministerium verweist unter anderem auf den Eigentümerwechsel im US-Geschäft von TikTok und auch auf eine Überarbeitung der Datenschutzpraxis. Die Plattform ist im 24. von der Behörde verklagt worden, noch in der Amtszeit von Joe Biden.
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1: Der Tag sollte heute mehrheitlich trocken verlaufen, aber auf der kühleren Seite. Aktuell messen wir in der Stadt Zürich und Meilen 15 Grad, in Winterthur sind es 12 Grad. Morgen bleibt es trocken mit einzelnen Wolken und ähnlichen Temperaturen wie heute.
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2: Guten Morgen an den ziemlich kühlen Spätsommersamstag, wo wir euch mit richtig guter Musik verwöhnen. Jetzt gibt es zwei Songs, die euch hoffentlich mit einem Lächeln aus den Federn holt. Zuerst der 90er All-Star von Smash Mouth. Und gerade nachher wechseln wir die Stilrichtung mit der wunderbaren Gloria Estefan. Für euch hier heute Morgen ist der David Nadi. Geniessen den Tag.
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Ich hoffe, ihr seid alle gut aufgestanden an dem Samstag und freut euch auf einen erholsamen Tag. Jetzt gibt es aber zuerst einmal ein bisschen 90er-Energie für euch hier von No Doubt mit Don't Speak und gerade nachher die wunderbare Sophie Alice Baxter mit Murder on the Dance Floor aus dem 02. Musik, die euch wach macht und hoffentlich ein Lächeln aufs Gesicht zaubert. Geniessen den Samstag.

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3: Momentan gibt es keine Meldungen im Grossraum Zürich, im Zürich-Oberland und rund um den Zürichsee. Habt ihr etwas gesehen? Meldet uns auf unsere gratis Verkehrshotline 0800 und 3x60.
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hoffe, euch geht es allen gut heute Morgen. Guten Morgen miteinander. Mit unserer Musik ist das sowieso so. Jetzt gibt es nämlich einen, der mich immer an einen schönen Ort bringt. Der 90er I Can See Clearly Now. Musik für die schönen Stunden im Leben. Und gerade nachher rocken wir in Samstag rein mit den 80er Rockgören Joan Jett.

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1: Guten Morgen miteinander. Momentan gibt es keine Meldungen im Grossraum Zürich, im Zürich-Oberland und rund um den Zürichsee. Habt ihr etwas gesehen? Meldet Sie uns auf unsere Gratis-Verkehrshotline 0800 und 3x60. Es ist 5 vor 8.
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2: Mit dem Janis Rüegg. Der Umweltminister Albert Rösti soll dem Druck der Waldbesitzer ein Stück weit nachgegeben haben. Laut den Medienzeitungen plant er einen runden Tisch, wie es vom Verband der Waldbesitzer gefordert worden ist. Der Verband hat das Ziel, dass der Bund einen Aktionsplan entwirft und auch die Gelder widerspricht. Anfang August ist nämlich bekannt geworden, dass der Bundesrat die Mittel für eine klimataugliche Aufforstung komplett streicht. Wie weit Albert Rösti da einlenken wird, ist aber noch nicht klar. Der Zugang zu Psychotherapien, die von der Grundversicherung gezahlt werden, soll eingeschränkt werden. Das fordert die zuständige Nationalratskommission, wie die Parlamentsdienst mitteilt. Patientinnen und Patienten sollen vor der Therapie einen Psychiater aufsuchen. Die Kommission begründet ihre Motion damit, dass sich die Kosten im 24 von psychologischen Psychotherapien zulasten der Grundversicherung im Vergleich zum 22 fast verdoppelt hätten. Tesla muss fast 3 Millionen Elektroautos zu China zurückrufen. Das wegen Sicherheitsproblemen bei den versenkbaren Türgriffen, wie chinesische Behörden mitteilen. Die Griffe funktionieren nicht mehr, wenn die Stromversorgung bei einem Unfall abbricht und dann müsste man mit mechanischen Grifftüren entriegeln. Bei diesem Modell jetzt sind die Notgriffe nicht deutlich genug zu erkennen gewesen und haben darum müssen zurückgerufen werden. Die Kritik ist nicht neu. Schon Anfangs Jahr haben die Behörden mitteilt, dass China versenkbare Türgriffe bei Autos verbieten werden.
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2: Der Tag sollte heute mehrheitlich trocken verlaufen, aber auf der kühleren Seite. Aktuell messen wir in der Stadt Zürich 15 Grad, zu Uster und zu Lachen sind es 14 Grad. Morgen bleibt es trocken mit einzelnen Wolken und ähnlichen Temperaturen wie heute.
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1: Das ist der kalte Samstagmorgen auf Radio Zürichsee. Schön, hört ihr trotz Kälte bei uns rein. Und wir starten in dieser Stunde mit einem 80er-Klassiker, der euch hoffentlich viel Energie und vor allem Wärme für den Tag gibt. I want it all. Zuerst gibt es aber noch einen richtig guten 90er von London Beat. Geniessen den Samstag. Für euch hier ist der David Nadig.
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Schön, sind ihr bei uns an dem Samstag. Guten Morgen miteinander. Und jetzt schauen wir schon aufs nächste Wochenende, weil dann ist Sound of Glarus Weekend. Auch dieses Jahr bringt die Stadt Open Air wieder Musik auf die Showbühne, die einfach nur abgeht. Florian Ast ist unter anderem zu Gast und auch die Schweizer Musiklegende Stefan Eicher. Man kann es glaube wirklich sagen, eines der schönsten Open Airs der Schweiz mit einem perfekten Line-up für eine gute Stimmung. Alle Infos zum Sound of Glarus gibt es auf radiozürichsee.ch. Und jetzt gibt es bei uns Sound of the 80s, der auch gute Laune macht. Pet Shop Boys mit It's a Sin.

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5: Guten Morgen miteinander. Momentan gibt es keine Meldungen im Grund.

0: Grossraum Zürich, im Zürich-Oberland und rund um den Zürichsee. Habt ihr etwas gesehen? Meldet uns auf unsere gratis Verkehrshotline 0800 und 3x60.
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Morgen. Guten Morgen miteinander. Ich hoffe, ihr habt nicht zu viel Stress, weil der Samstag ist ja bei vielen der Einkauf- und Putztag. Lasst euch Zeit, hocken zwischendurch auch mal ab und geniessen das Leben. Schliesslich ist Wochenende. Und wir sorgen hoffentlich auch für Entspannung. Jetzt dann gerade mit der Hymne We Belong. Und nachher gibt es für die Abwechslung ein bisschen Rock'n'Roll von Status Quo. Und auch 90er Pop haben wir noch in dieser halben Stunde von Ace of Base. Mit unserer Musik geht alles einfach ein bisschen leichter. Denkt dran. Geniessen den Tag.

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5: Guten Morgen miteinander. Momentan gibt es keine Meldungen im Grossraum Zürich, im Zürich-Oberland und rund um den Zürichsee. Habt ihr etwas gesehen? Meldet uns auf unsere Gratis-Verkehrshotline 0800 und 3x60. Es ist 4 Minuten vor dem 9.
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6: Mit dem Janis Rüegg. Immer mehr junge Erwachsene sind nicht beim regionalen Arbeitsvermittlungszentrum RAF registriert. Das laut den Media-Zeitungen. Sie berichten weiter, dass 2010 noch auf eine beim RAF gemuldene Person zwischen 15 und 24 rund 1,9 nicht gemuldene Erwerbslose gekommen sind. Im letzten Jahr ist die Zahl auf 3,9 nicht gemuldene Erwerbslose gestiegen pro gemuldene. Die Arbeitslosenquote vom Staatssekretariat für Wirtschaft ist zuletzt zwar gesunken, sie erfasst aber auch nur, wer beim RAF registriert ist. Neue Zahlen zeigen Zusatzbelastung durch die Mehrwertsteuererhöhung für die 13. AHV. Laut dem Blick beträgt sie über alle privaten Haushalte gerechnet im Schnitt 180 Franken pro Jahr, also 15 Franken mehr Belastung pro Monat. Die Schätzung, die die Newsseite veröffentlicht hat, kommt von der eidgenössischen Steuerverwaltung. Die Schweizer Stimmbevölkerung wird am 29. November darüber abstimmen, ob die Mehrwertsteuer um 0,4 Prozentpunkte auf 8,5% steigen soll. Es gibt fürs Erste keine Einigung im Handelsstreit zwischen den USA und Kanada. Die Verhandlungen sind gescheitert. Damit würden die USA einen Zoll von 50% auf teils kanadische Produkte erheben, teilt der Premierminister von Kanada mit. Die Strafzölle kommen auf eine Summe von rund 28 Milliarden US-Dollar. Zum Schutz der eigenen Beschäftigten und Unternehmen werde Kanada die Zölle in gleicher Höhe erwidern. Der Handelsbeauftragte von der US-Seite hat das Scheitern von der Verhandlungen bestätigt.
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6: Der Tag sollte heute mehrheitlich trocken verlaufen, aber auf der kühleren Seite. Aktuell messen wir in der Stadt Zürich 17 Grad, in Adliswil sind es 16 und in Rüti 15 Grad. Morgen bleibt es trocken mit einzelnen Wolken und ähnlichen Temperaturen wie heute.
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5: Guten Morgen miteinander, ich hoffe, ihr seid gut in den Tag gestartet und habt euch schon ein Gipfeli gegönnt. Wir haben die perfekte Musik zu Kaffee und Gipfeli. Jetzt mit den 90er Ikonen Share und gerade nachher für einen perfekten Mix gibt es noch einen aus den 80er zum Mitsingen. Volare, jetzt dann gerade auf Radio Zürichsee. Für euch hier ist der David Nadig.
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Ja, also mit dem Sport. Guten Morgen miteinander, ihr hört Radio Zürichsee. In letzter Zeit war das ja eher schwierig gewesen bei dieser Hitze, doch jetzt habe sogar ich Laufmuffel wieder mal Lust gehabt, um ein bisschen durch die Gegend zu joggen. 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Und jetzt gibt es Musik zum Halbmarathon. Musik, die motiviert, einem antreibt und einem vielleicht zu einer neuen Bestzeit treibt. Der Lenny Kravitz mit seinem Rocker Fly Away jetzt auf Radio.

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4: Wir haben aktuell zwei Meldungen aus dem Grossraum Zürich. A1 St. Gallen Richtung Zürich zwischen Wallisellen und Zürich Oststock und A3 Zürich Richtung Chur. Zwischen Wesen und dem Kerenzer Bergtunnel auch stockenden Verkehr wegen Verkehrsüberlastung. Noch ein Blick auf Nord-Süd-Achse A2 Luzern Richtung Gotthard. Zwischen Darmsteig und Göschen aktuell 5 km. Stau, Zeitverlust etwa 50 Minuten. 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

Vielleicht geht es euch ja auch so. Guten Morgen miteinander, sind bei Radio Zürich. Es gibt doch so Bands, die hat man, wo man noch jung war, einfach nur gut gefunden. Jeden Song hat man gekannt, jede CD gekauft und nur noch die Band gelost. Mir ist es so mit R.E.M. gegangen, wo einfach einen ganz eigenen Stil entwickelt hat. Musik wie von einem anderen Planet und einfach so richtig gut. Musik für Zähl von R.E.M. gibt es jetzt für euch Losing My Religion aus dem 91 und gerade nachher für die perfekte Abwechslung noch 80er vom Phil Collins, der auch einfach gute Stimmung macht. Geniessen den Samstag mit der Musik von Radio Zürich.

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10: Guten Morgen miteinander. Schon viel los auf der Strasse. Im Grossraum Zürich haben wir auf der A1 Nordring Zürich Bern Richtung St. Gallen zwischen dem Limmataler Kreuz und dem Gubristunnel stockender Verkehr. A1 St. Gallen Richtung Zürich zwischen der Verzweigung Brütisellen und Zürich Ost. Auf der A3 Westring Zürich Basel Richtung Chur zwischen Durdorf Süd und Zürich West. A3 Zürich Richtung Chur zwischen Niederurne und dem Kirenzer Bergtunnel an dort aktuell stockenden Verkehr. Gehen wir auf Nord-Süd-Achse, A2 Luzern Richtung Gotthard zwischen Amsteig und Göschene, aktuell 5 km Stau, Zeitverlust etwa 50 Minuten. Alle Meldungen gibt es für euch jederzeit auf radiozürichsee.ch oder in der Radio Zürichsee App. Sie ist 4 Minuten vor dem 10.
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11: Mit dem Janis Rüegg. Der Umweltminister Albert Rösti soll dem Druck der Waldbesitzer ein Stück weit nachgegeben haben. Laut den Medienzeitungen plant er einen runden Tisch, wie es vom Verband der Waldbesitzer gefordert worden ist. Der Verband hat das Ziel, dass der Bund einen Aktionsplan entwirft und auch die Gelder widerspricht. Anfang August ist nämlich bekannt geworden, dass der Bundesrat die Mittel für eine klimatägliche Aufforstung komplett streicht. Wie weit Albert Rösti da einlenken wird, ist aber noch nicht klar. Der Kanton Zürich ist vorne dabei, was die Elektroautos angeht. Gesamtschweizerisch sind im Schnitt 5,5% der Autos elektrisch. Im Kanton Zürich sind es 7% laut neuesten Zahlen von der Plattform Energiereporter und von Energie Schweiz. Nur der Kanton Zug liegt noch vor Zürich mit einem E-Auto-Anteil von 12%. Bei den neu zugeladenen Autos ist der Stromanteil deutlich höher, nur Hybridfahrzeuge haben sich noch besser verkauft. Tausende Impfdosen sind gegen Ebola in die Demokratische Republik Kongo geliefert worden. Wie die Nachrichtenagentur AFP berichtet, sind in der Nacht auf heute über 16'000 Dosen angekommen. Gesamthaft sollen über 70'000 geliefert werden. Der Impfstoff Ervebo ist schon mehrfach eingesetzt worden, in besonders grossem Umfang bei der Epidemie von 2018 bis 2020, erklärt der Gesundheitsminister der Demokratischen Republik Kongo.
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11: Der Tag sollte heute mehrheitlich trocken verlaufen, aber weiter auf der kühleren Seite. Aktuell messen wir in der Stadt Zürich 18 Grad, in Wetzikon und Reichenburg sind 16 Grad. Morgen bleibt es trocken mit einzelnen Wolken und ähnlichen Temperaturen wie heute.
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10: Das ist der Samstagvormittag auf Radio Zürichsee. Schön, dass ihr bei uns rein und habt hoffentlich einen guten Start in den Tag gehabt. Jetzt gibt es zwei Songs von Frauen, die unterschiedlicher nicht tönen können. Zuerst das Liebeslied von Donna Lewis, I Love You Always Forever, und nachher der Popfäger Tally to My Heart von Taylor Dane. Für euch hier ist der David Nadi.
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an einen schönen, klaren Sommertag. Irgendwie Herbst hat es schon. 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Bei uns rutschen wir jetzt weiter durch den Samstag mit dem 80er-Song, der die Hausarbeit daheim viel einfacher macht. Der Freddie Mercury als Frau verkleidet, mit dem Staubsauger bewaffnet. I want to break free, jetzt auf Radio

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2: Zuerst die Meldungen aus dem Grossraum Zürich. A1 Nordring Zürich-Bern Richtung St. Gallen. Zwischen dem Limmataler Kreuz und Kubrisch-Tunnel stockt zu A1 St. Gallen Richtung Zürich. Zwischen der Verzweigung Brütisellen und Zürich-Ost. A3 Westring Zürich-Basel Richtung Chur. Zwischen Urdorf Süd und Zürich-West. Noch in der Region Glarnerland und Wallensee. A3 Zürich Richtung Chur. Zwischen der Asche Glarnerland Süd und dem Kirenzer Bergtunnel. Momentan Stau wegen Bauarbeiten. Zeitverlust etwa 20 Minuten aktuell. Noch ein Blick auf die Nord-Süd-Achse, A2 Luzern Richtung Gotthard zwischen Darmsteg und Göschenen, 5 km Stau, Zeitverlust dort etwa 50 Minuten momentan. 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

Schön, hören wir an den Samstag Radio Zürichsee. Ein Tag zum Entspannen und gute Musik hören. Bei uns sind wir in dem Fall richtig. Jetzt gibt es Musik mit richtig viel Wumms. Zuerst Hymne It's My Life von Tag Tag. Dann haben wir die 80er-Kultband Chicago im Programm. Und auch Tina Turner darf natürlich nicht fehlen. Der perfekte Mix fürs Wochenende. Viel Spass euch.

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7: Zuerst eine Meldung aus dem Grossraum Zürich, A1 Bern Richtung St. Gallen, zwischen Dietig und dem Gubristunnel, Stock zu A1 St. Gallen Richtung Zürich, zwischen der Verzweigung Brütisellen und Zürich Ost, A3 Westring Zürich, Basel Richtung Chur, zwischen Durdorf Süd und Zürich West. Dann gehen wir noch in die Region Glarnerland und Wallensee, A3 Zürich Richtung Chur, zwischen der Raststätte Glarnerland Süd und dem Kerenzer Bergtunnel Stau wegen Bauarbeiten. Zeitverlust momentan eine halbe Stunde dort. Nord-Süd-Achse, A2 Luzern Richtung Gotthard, zwischen Darmsteig und Göschenen 5 km Stauzeitverlust dort bis zu 50 Minuten. 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
8: Mit dem Janis Rüegg. Neue Zahlen zeigen Zusatzbelastung durch die Mehrwertsteuererhöhung für die 13. AHV. Laut dem Blick beträgt sie überall private Haushalte gerechnet im Schnitt 180 Franken pro Jahr, also 15 Franken mehr Belastung pro Monat. Die Schätzung, die die News-Seite veröffentlicht hat, kommt von der Eidgenössischen Steuerverwaltung. Die Schweizer Stimmbevölkerung wird am 29. November darüber abstimmen, ob die Mehrwertsteuer um 0,4 Prozentpunkte auf 8,5% steigen soll. Der US-Präsident Donald Trump darf seinen umstrittenen Ballsaal auf dem Gelände vom Weissen Haus fürs Erste weiterbauen lassen. Der oberste Gerichtshof der USA hat den angeordneten Stopp von einem unteren Gericht ausgesetzt, wie der Richter mitteilt. Der Präsident darf weiterbauen, bis eine klare Entscheidung vom Gericht in diesem Fall wird vorliegen. Der Bau soll hunderte Millionen Dollar kosten und hat schon für viel Kritik gesorgt. Tesla muss fast 3 Millionen Elektroautos zu China zurückrufen. Das wegen Sicherheitsproblemen bei den versenkbaren Türgriffen, wie chinesische Behörden mitteilen. Die Griffe funktionieren nicht mehr, wenn die Stromversorgung bei einem Unfall abbricht und dann müsste man mit mechanischen Griffen Türen entriegeln. Bei diesen Modellen jetzt sind diese Notgriffe nicht deutlich genug zu erkennen gewesen und haben darum müssen zurückgerufen werden. Die Kritik ist nicht neu. Schon Anfangs Jahr haben die Behörden mitteilt, dass China versenkbare Türgriffe bei Autos verbieten werden.
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8: Der Tag bleibt heute mehrheitlich trocken, aber eher kühler. Aktuell messen wir in der Stadt Zürich und Stäfen 18 Grad. In Dübendorf sind es 17 Grad. Morgen bleibt es trocken mit einzelnen Wolken und ähnlichen Temperaturen wie heute.
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7: Schon geht es langsam auf den Mittag zu an dem Samstag. Ich hoffe, ihr habt einen schönen Vormittag gehabt, gut gemörgelt und jetzt einen entspannten Tag für euch. Der Soundtrack zum Samstag gibt es jetzt mit dem Robert Miles, seinem 90er-Klassiker Children. Dann machen wir weiter mit dem Fäger vom King of Pop. Und auch Madonna darf natürlich nicht fehlen. Geniessen den Samstag, für euch hier ist der David Nadig.
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Ihr hört Radio Zürichsee am Samstag. Habt ihr bei euch im Dorf, in der Stadt oder im Quartier auch so ein alljährliches Fest, wo man alle wieder trifft, wo man schon ewig nicht mehr getroffen hat? Das ist doch immer ein Highlight. Und genau so ein Highlight für das ganze Zürich-Oberland ist Zoom. Die Zürich-Oberland-Messe bringt alte Freunde zusammen, lässt aber auch neue Freundschaften entstehen. Etwas Feines essen, etwas Gutes trinken und ein gutes Gespräch, das gibt es immer an der Zoom. Und natürlich auch spannende Produkte, Neuheiten und Unterhaltung. Die Zürich-Oberland-Messe ist vom 2. bis zum 6. September zu Wetzigsee ein idealer Treffpunkt für eine gute Zeit miteinander zu haben. Und eine gute Zeit haben wir doch alle auch immer mit Musik aus Italien, wenn wir gerade schon beim Essen und Trinken sind. Der 80er Più Bella Cosa von Eros Ramazzotti gibt's jetzt noch.

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1: Zuerst zu den Meldungen aus dem Grossraum Zürich A1 Bern Richtung St. Gallen zwischen Dietik und dem Gubristunnel, Stock zu A1 St. Gallen Richtung Zürich zwischen A4 am Rastplatz Balterswil und Zürich Ost. Auf der A3 Westring Zürich Chur Richtung Basel zwischen Durdorf Nord und am Limmataler Kreuz. In der Region Glarnerland und Wallensee A3 Zürich Richtung Chur zwischen Bilten und dem Kirenzer Bergtunnel Stau wegen Verkehrsüberlastung, Zeitverlust von bis zu einer halben Stunde. Und noch ein Blick auf Nord-Süd-Achse, A2 Luzern Richtung Gotthard zwischen Amsteig und Göschenen, 5 km Stau, Zeitverlust dort etwa 50 Minuten. 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

Geht es euch manchmal auch so, ihr denkt an eure Jugend zurück, was das für eine coole Zeit war, wo man noch in Ausgang ist, versucht hat zu tanzen und irgendwie hat man sich lächerlich gemacht, ohne dass man es gemerkt hat. Schöne Zeiten sind das gewesen. Tanzt haben wir damals zu Relax, später dann zu Baby One More Time und auch Kiss, die angemalten Rocker haben wir vergüttert. Alle diese Musiklegenden gibt es jetzt für euch und noch viel, viel mehr. Geniessen den Samstag.

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10: Zuerst zu den Meldungen im Grossraum Zürich, A1 Bern Richtung St. Gallen zwischen Dietika und dem Gubristunnel, Stock zu A1 St. Gallen Richtung Zürich zwischen dem Rastplatz Balterswil und Zürich-Ost, A3 Westring Zürich, Chur Richtung Basel zwischen Durdorf Nord und dem Limmataler Kreuz auch dort stockenden Verkehr. In der Region Obersee, Rapperswiler Strasse Richtung Alte Jonasstrasse zwischen Lenkis und Rapperswil momentan Stau. Noch ein Blick auf die Nord-Süd-Achse, A2 Luzern Richtung Gotthard zwischen Amsteig und Göschenen, 5 km Stau, Zeitverlust dort etwa 50 Minuten aktuell. Alle Meldungen gibt es für euch jederzeit auf radiozürichsee.ch oder in der Radio Zürichsee App. Es ist 4 Minuten vor dem 12.
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11: Mit dem Janis Rüegg. Die Flusspegel sind wegen dem Regen von den letzten 48 Stunden zwar ein bisschen gestiegen, sinken aber schon wieder. Für eine Entwarnung ist es definitiv noch zu früh. Wie der Blick online berichtet, haben sie eine erste Bilanz gezogen. Beim Zürichsee ist der Spiegel um rund 10 cm angestiegen. Es fehlen aber noch 45 cm bis zu der Norm. Der Regen ist zwar wichtig gewesen, lange aber noch nicht für eine Entspannung. Die Kurzvideo-Plattform TikTok beendet Ermittlungen gegen sie mit einer Zahlung. 400 Millionen Dollar dafür, dass die US-Behörde ihre Nachforschungen wegen dem Sammeln der Daten von Kindern beendet. Wie das US-Justizministerium mitteilt hat, ist mit dieser Einigung kein Schuldeingeständnis verbunden. Das Ministerium verweist auf unter anderem den Eigentümerwechsel im US-Geschäft von TikTok und auch auf eine Überarbeitung der Datenschutzpraxis. Die Plattform ist im 24 von der Behörde verklagt worden, noch in der Amtszeit von Joe Biden. Tausende Impfdosen sind gegen Ebola in die Demokratische Republik Kongo geliefert worden. Wie die Nachrichtenagentur AFP berichtet, sind in der Nacht auf heute über 16'000 Dosen angekommen. Gesamthaft sollen über 70'000 geliefert werden. Der Impfstoff Erwebo sei schon mehrfach eingesetzt worden, in besonders grossem Umfang bei der Epidemie von 2018 bis 2020, erklärt der Gesundheitsminister der Demokratischen Republik Kongo.
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11: Der Tag bleibt heute mehrheitlich trocken, aber eher kühler. Aktuell messen wir in der Stadt Zürich und zum Brechtigen 19 Grad, in Wallenstadt sind es 18 Grad. Morgen bleibt es trocken mit einzelnen Wolken und ähnlichen Temperaturen wie heute.
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10: Ich hoffe, euch geht es allen gut an dem Samstag und ihr stöhnt noch, liegt nicht schon total kaputt vom Putzen und Einkaufen auf dem Couch. Für alle, die stöhnen oder wollen aufstehen, gibt es jetzt den 80er I'm Still Standing von Elton John und noch eine total andere Stimme, die Rauch von Joe Cocker aus den schönen 90ern. Der perfekte Mix für den Samstag. Für euch hier ist der David Nadi.
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Ständer auch Diskussion daheim. Ah, oh, wie herrlich, endlich ein bisschen kühler. Und dann kommt gerade die Antwort, tu mal die Fenster zu, es ist kalt. Ihr hört Radio Zürich am Samstag. Den Grundkonflikt kennen wir, glaube ich, alle. Und darum gibt es jetzt für alle gefröhlich Musik, die wärmt. Weil man muss sich zu diesen Songs einfach irgendwie bewegen. Der 80er-Rockkracher Rebel Yell von Billy Idol gibt es jetzt für euch. Und gerade nachher für einen perfekten Mix die unglaubliche Stimme von der Tina Turner. Goldeneye, James Bond Musik, wo man ein bisschen Agent dazu spielen kann, wenn man das will. Geniessen den Samstag Mittag auf Radio Zürich.

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2: Zuerst geht es zu der Meldung aus dem Grossraum Zürich A1 Bern Richtung St. Gallen. Zwischen Dietig und dem Gubristunnel stockt es A1 St. Gallen Richtung Zürich. Zwischen dem Rastplatz Balterswil und Zürich Ost. A3 Westring Zürich, Chur Richtung Basel zwischen Dürdorf Nord und dem Limmataler Kreuz. Dann in der Region Obersee. Rapperswilerstrasse Richtung Alte Jonastrasse zwischen Lenkis und Rapperswil. Momentan Stau. Und noch in der Region Sarganserland, A3 Zürich Richtung Chur, zwischen Pflums und Sargans, auch dort stockt es aktuell. Ein Blick auf Nord-Süd-Achse, A2 Luzern Richtung Gotthard, zwischen Amsteig und Göschenen, 5 km Stau, Zeitverlust dort etwa 50 Minuten. 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

Das ist der Samstagmittag auf Radio Zürichsee. Und geht es euch auch manchmal so, dass ihr euch sagt, eigentlich lebe ich ja im Paradies. Auch wenn das Wetter vielleicht nicht gerade ganz so gut ist, da wo wir wohnen, ist es einfach traumhaft schön mit den Seen, den Bergen und den grünen Wiesen. Heute ist another day in Paradise bei uns und hoffentlich auch bei euch. Der 80er-Hit von Phil Collins gibt es jetzt gerade für euch. Und nachher haben wir noch zwei richtig grosse Stars aus den 80er und 90er für euch. Der Bryan Adams bringt euch Samstags Stimmung und Céline Dion haut euch weg mit ihrer wunderbaren Stimme. Einen schönen Samstag miteinander.

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2: Im Grossraum Zürich hat es einen Unfall gegeben und darum jetzt auf der A3 Verzweigung Zürich Süd Richtung Wieriken zwischen Zürich Süd und Braunau stockenden Verkehr. Sonst stocken es auch noch auf der A1 Bern Richtung St. Gallen zwischen Dietikon und Kubristunnel, auf der A1 St. Gallen Richtung Zürich zwischen dem Rastplatz Balderschwil und Zürich Ost und auch noch stockenden Verkehr auf der A3 Westring Zürich Chur Richtung Basel zwischen Urdorf Nord und dem Limmataler Kreuz. Noch eine Meldung aus der Region Zürich Oberland und Obersee und zwar zu Rapperschwil-Jona. Dort haben wir Richtung Alt-Jona-Straße zwischen Lenkis und Rapperschwil Stau. Alle Meldungen im Detail findet ihr auch jederzeit auf unserer Website radiozürichsee.ch oder in der Radio Zürichsee App. Alle unterwegs, ganz eine gute Fahrt, es ist 4 vor 1.
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2: Mit dem Janis Rüegg. Rund 1'000 Menschen sind in Spanien wegen einem Waldbrand evakuiert worden. Wie die Behörden mitteilen, hat sich der Waldbrand in der östlichen Region Valencia ausbreitet. Die Flammen sollen am späteren Donnerstagabend durch einen Blitz ausgelöst worden sein und sind bis jetzt nicht unter Kontrolle. Bis gestern Abend sind über 400 Hektar verbrannt. Das ist etwa die Halbfläche vom Flughafen Zürich. Ein bisschen weiter nördlich vom Waldbrand ist es dagegen zu Überschwemmungen gekommen, wegen dem heftigen Regen. Es gibt fürs Erste keine Einigung im Handelsstreit zwischen den USA und Kanada. Die Verhandlungen sind gescheitert. Damit würden die USA einen Zoll von 50% auf teils kanadische Produkte erheben, teilt der Premierminister von Kanada mit. Die Strafzölle kommen auf eine Summe von rund 28 Milliarden US-Dollar. Zum Schutz der eigenen Beschäftigten und Unternehmen werde Kanada die Zölle in gleicher Höhe erwidern. Der Handelsbeauftragte von der US-Seite hat das Scheitern der Verhandlungen bestätigt. Der Kanton Zürich ist vorne dabei, was die Elektroautos angeht. Gesamtschweizerisch sind im Schnitt 5,5% der Autos elektrisch. Im Kanton Zürich sind es 7%, laut den neuesten Zahlen von der Plattform Energiereporter und von Energie Schweiz. Nur der Kanton Zug liegt noch vor Zürich mit einem E-Auto-Anteil von 12%. Bei den neu zugelassenen Autos ist der Stromanteil deutlich höher. Nur Hybridfahrzeuge haben sich noch besser verkauft. Und noch zum Sport. Beim Sprintrennen vom Grand Prix in den Niederlanden gönnt der Brit George Russell für Mercedes, gefolgt vom Ferrari-Pilot Charles Leclerc und dem McLaren-Fahrer Lando Norris.
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2: Der Tag bleibt heute mehrheitlich trocken, aber eher kühler. Aktuell messen wir in der Stadt Zürich 20 Grad, in Meinendorf sind es 19 und in Schänis 18 Grad. Morgen bleibt es trocken mit einzelnen Wolken und ähnlichen Temperaturen wie heute.
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3: Das ist der Samstag auf Radio Zürichsee und Zeit für ein Apero ist ja eigentlich noch nicht, aber Apero geht immer. Wir starten mit einem Lächeln und einem Glas in der Hand mit Bacardi Feeling in den Nachmittag. Und nachher gibt es einen kleinen Stilwechsel mit den Pet Shop Boys. Für euch hier ist der David Nadig.
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0: Das ist der Samstag auf Radio Zürichsee. Und habt ihr heute Morgen auch Hühnerhaut gehabt, wo wir draussen waren? Plötzlich Herbst, irgendwie. Ist schnell gegangen. Aber ich glaube, wir sind doch alle auch ein bisschen froh, dass es endlich nicht mehr so heiß ist. Erfrischt durch den Nachmittag gehen wir jetzt auch mit der wunderbaren Sheryl Crow und ihrem 90er-Hit All I Wanna Do. Und auch nachher haben wir ganz viel Abwechslung freu mit der Tommy Kitten und dem 80er-Rocky-Klassiker Eye of the Tiger. Musik wie geschaffen für einen Samstag.
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5: Zuerst eine aktuelle Gefahrenmeldung A15 Oberlandautobahn Brütensee Richtung Uster. Zwischen Hegnau und Volketschwil besteht Gefahr durch Gegenstände auf der Fahrbahn zwischen Hegnau und Volketschwil auf der Oberlandautobahn. Ist das? Und dann weitere Meldung aus dem Grossraum Zürich Nordring Richtung St. Gallen zwischen Dietike und dem Gubrischnee stockenden Verkehr. A1 Richtung Zürich zwischen dem Rastplatz Balterschwil und der Verzweigung Zürich-Ost stockenden Verkehr. Westring Richtung Basel zwischen Urdorf Nord und dem Limmataler Kreuz überlastet stockenden Verkehr. Und noch in der Region Obersee Rapperschwilerstrasse Richtung alte Jonastrasse. Dort haben wir Stau im Moment. Wenn ihr sonst noch etwas beobachtet habt unterwegs, dann dürft ihr uns das gerne mitteilen auf unsere gratis Verkehrshotline Nummer 0800 und 3x60. Alle unterwegs weiterhin eine gute und eine sichere Fahrt.
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schön, sind bei uns an diesem Samstagnachmittag. Ich hoffe, euch geht's gut und ihr habt bis jetzt einen schönen Tag gehabt. Wir bringen euch die Hits, die den Tag noch ein bisschen schöner machen. Für euch bereit als Dessert haben wir Madonna, Cranberries und für die Abwechslung auch noch Modern Talking. Geniessen den Nachmittag.

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3: Zu den Meldungen im Grossen und Zürich. Zuerst A1 Richtung St. Gallen. Zwischen Dietikon und Gubrischnell stockender Verkehr. A1 Bern Richtung St. Gallen. Zwischen Zürich-Seebach und der Verzweigung Zürich-Ost stockender Verkehr. A1 Richtung Zürich. Zwischen dem Rastplatz Baltenschwil und der Verzweigung Zürich-Ost stockender Verkehr. Westring Chur Richtung Basel. Zwischen Durdorf Nord und dem Limmataler Kreuz überlastet. Und dann noch zwei weitere Meldungen aus der Region Obersee. Über den Seedamm haben wir Stau zwischen Pfäffikerschweiz und Rapperschwil. Und das Rapperschwil selber zwischen Lenkis und Rapperschwil kommt es zu Stau wegen Verkehrsüberlastung. Alle Verkehrsmeldungen findet ihr auch immer in der Übersicht auf radiozürichsee.ch oder in der Radio Zürichsee App. An und unterwegs weiterhin eine gute Fahrt. In 5 Minuten ist es 2.
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3: Mit dem Marco Huber. Nach einem schweren Brand in Thusis im Kanton Graubünden sind 2 Personen tot geborgen worden. 3 weitere Personen werden noch immer vermisst, teilt die Bündner Kantonspolizei heute in einem Kommuniqué mit. In einem Haus mit einem Restaurant und mehreren Wohnungen ist in Thusis in der Nacht auf gestern Feuer ausgebrochen. Gestern hat die Bündner Polizei dann von 8 Verletzten und 5 Vermissten geredet. 14 Personen haben das brennende Gebäude können verlassen. Die Brandursache ist weiterhin unklar und wird untersucht. Wegen einem Waldbrand sind die Spanier und 1000 Personen in Sicherheit gebracht worden. Wie die Behörden dort mitteilen, hat sich der Waldbrand in der Region Valencia ausbreitet. Der Brand soll am späteren Donnerstagabend durch einen Blitz ausgelöst worden sein und sei bis jetzt noch nicht unter Kontrolle. Bis gestern Abend sind über 400 Hektar verbrannt. Das ist etwa die halbe Fläche vom Flughafen Zürich-Kloten. Ein bisschen weiter nördlich von dem Waldbrand ist es dagegen zu Überschwemmungen gekommen, wegen dem heftigen Regen. In Deutschland ist es beim Pokalspiel zwischen Waldhof Mannheim und Kaiserslautern zu schweren Ausschreitungen gekommen. Nach der regulären Spielzeit haben die Kaiserslautern-Anhänger Feuerwerk auf den Sitzplatzbereich abgeführt. Daraufhin haben die Anhänger von Mannheim dann den Platz gestürmt. Die Polizei musste einschreiten. 85 Personen haben nach Angaben der Polizei medizinisch behandelt werden. 8 davon müssen ins Spital gebracht werden.
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3: Es ist eine Mischung aus Sonne und Wolken, die uns meteorologisch gesehen durch den Nachmittag begleitet. Stellenweise kann es Regengüsse geben. Aktuell messen wir in der Stadt Zürich 21 Grad, das Herliberg und das Henker 20 Grad. Morgen bleibt es dann weiterhin trocken, es hat aber Wolken mit dabei.
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4: So, das Wochenende ist noch lang und auch wenn das Wetter ein bisschen macht, was es will, Hauptsache Weekend. Für die gute Stimmung sorgen wir jetzt gerade mit einer Tanznummer von Michael Jackson. Nachher gibt es eine Hymne von Tears for Fears und für einen perfekten Mix haben wir auch noch den Lemon Tree für euch. Einen schönen Samstag wünscht euch der David Nadig.
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Schön sind wir bei uns an dem Samstag, wo ja sicher viele von euch auch so Sachen erledigen, die wir schon lange mal machen wollten. Zum Beispiel einen neuen Drucker im Heimnetzwerk einrichten. 5 Minuten habe ich für diesen Task geplant. Am Schluss bin ich 3 Stunden ratlos vor dem Laptop und dem Drucker gesessen. Ich gebe es zu, ich habe zwischendurch kurz meinen Frust rausfluchen, 10 Minuten. Und dann habe ich Musik gehört von der Laura Branigan, einem Eagle-Eye Cherry und einem Milo und habe mich wieder beruhigt. Das ist doch der perfekte Mix für einen Samstagnachmittag. Geniessen das Wochenende und fluchen nicht zu viel.

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1: Wir haben eine aktuelle Gefahrenmeldung an 1 St. Gallen Richtung Zürich zwischen Wülflingen und Töss. Dort besteht die Gefahr durch Gegenstände auf der Fahrbahn. Betrifft Holzstück auf dem Beschleunigungsstreifen. Das ist zwischen Wülflingen und Töss auf der A1-Fahrt Richtung Zürich. Und eine weitere Meldung aus dem Grossraum Zürich. A1 Richtung St. Gallen zwischen Dietikon und Gubrischwiller-Stocken. A1 Richtung St. Gallen zwischen Zürich-Seebach und der Verzweigung Zürich-Oststocken. A1 Richtung Zürich zwischen dem Rastplatz Baltenschwil und der Verzweigung Zürich-Oststocken. Westring Richtung Basel zwischen Durdorf Nord und dem Limmataler Kreuz überlastet. Über den Seedamm zwischen Pfäffikon-Schwyz und Rapperswil haben wir Stau und zu Rapperswil zwischen Lenggis und Rapperswil Verkehrsüberlastung, darum Stau. Die Nummer für eure weiteren Beobachtungen von unterwegs lautet 0800 und 3x60. An unterwegs weiterhin eine gute und eine sichere Fahrt.
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Ihr hört Radio Zürichsee am Samstag. Sind ihr nach einer harten Arbeitswoche manchmal auch so ein bisschen müde, einfach so ein bisschen energielos? Am liebsten würden wir einfach daheim auf dem Couch ein bisschen chillen. Und doch hat man eigentlich Lust, zum aktiv zu sein. Wir helfen euch jetzt mit Aufstehen und den inneren Sauhund überwinden mit einem Song, der jede und jeden zu einem Spitzensportler macht. The Final Countdown treibt euch zu Höchstleistungen. Zuerst nehmen wir es aber noch ein bisschen ruhiger. Wir chillen ein bisschen mit dem Billy Ray Cyrus und seinem Achy Breaky Heart. Da geht es einem doch gerade besser.

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1: Es sind ein paar Meldungen, die wir haben hier aus dem Grossraum Zürich, Nordring, Richtung St. Gallen zwischen Dietikon und Gubrischnell stockenden Verkehr, A1 Richtung St. Gallen zwischen Zürich-Seebach und der Verzweigung Zürich-Ost stockenden Verkehr, A1 Richtung Zürich zwischen dem Rastplatz Balterschwil und der Verzweigung Zürich-Ost ebenfalls Verkehrsüberlastung, darum stockenden Verkehr, und Westring Chur Richtung Basel zwischen Durdorf Süd und am Limmataler Kreuz, dort haben wir Stau wegen Verkehrsüberlastung. Über den Seedamm zwischen Pfäffig und Rapperschwil haben wir Stau, und zu Rapperschwil selber haben wir zwischen Lenkis und Rapperschwil Verkehrsüberlastung und darum Stau. Alle Verkehrsmeldungen findet ihr auch immer in der Übersicht auf radiozürichsee.ch oder in der Radio Zürichsee App. An und weg weiterhin eine gute und eine sichere Fahrt. In 5 Minuten ist es 3.
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1: Mit dem Marco Huber. Nach einem heftigen Brand in Thusis im Kanton Graubünden sind 2 Personen tot aufgefunden worden. 3 weitere Personen werden noch immer vermisst, wie die Kantonspolizei Graubünden in einem Kommuniqué heute schreibt. In einem Haus mit einem Restaurant und mehreren Wohnungen ist in Thusis in der Nacht auf gestern Feuer ausgebrochen. Gestern hat die Bündner Polizei dann von 8 verletzten und 5 vermissten Personen geredet. 14 Personen haben das brennende Gebäude können verlassen. Die Brandursache ist weiterhin unklar und wird untersucht. Bei einer Explosion in einer Garage zu Kerzers im Kanton Freiburg ist ein Mann schwer verletzt worden. Der Mann war dort mit Arbeiten beschäftigt gewesen, wie die Freiburger Kantonspolizei mitteilt hat. Der Mann hat bei der Explosion schwere Verbrennungen erlitten. Er ist mit der Rega ins Spital geflogen worden. Aus Sicherheitsgründen haben rund 30 Anwohnerinnen und Anwohner müssen evakuiert werden. Wie es zu dieser Explosion gekommen ist, wird ermittelt. Der Iran erlaubt Öltanker aus dem Irak durch die Strasse von Hormuz zu fahren. Der Irak habe das so beantragt, heisst es von der Behörde aus dem Iran. Wie lange diese Genehmigung gelten soll, ist aktuell nicht klar. Der Irak gehört zu den Ländern, die am stärksten von den Einschränkungen vom Schiffsverkehr rund um die Strasse von Hormuz betroffen sind.
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1: Es ist eine Mischung aus Sonne und Wolken heute Nachmittag. Stellenweise kann es Regengüsse geben. Aktuell messen wir in der Stadt Zürich 22 Grad zu Oberrieden und es rafft 21 Grad. Morgen bleibt es meistens trocken, es hat aber Wolken mit dabei.
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2: Manchmal braucht man doch einfach so eine richtige Rockballade, die einem gleichzeitig traurig und auch glücklich macht. Genau das Gefühlschaos lösen wir jetzt bei euch daheim aus mit Aerosmith und I Don't Wanna Miss a Thing. Für euch heute Nachmittag ist der David Nadig.
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Radiowochen Argot. Gut, und wir geniessen den schönen und erholsamen Tag. Ich vermute, die grössten Samstag-Jobs haben wir hinter euch. Einkaufen, putzen und das Leben geniessen. Obwohl das Leben geniessen ist ja kein Job. Das muss man so viel wie möglich machen. Und dazu gute Musik hören. Musik, die einem ein Lächeln aufs Gesicht zaubert am besten. Und das machen die 80er-Ikonen Roxette immer. Später haben wir für euch dann noch die einmalige Stimme von James Blunt. Und auch die Eurythmics machen euren Samstag noch ein bisschen

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4: Hat einen Unfall auf dem Nordring, St. Gallen Richtung Bern zwischen dem Rastplatz Büssisee und Winigen. Kommt es darum zu Stau. Der rechte Fahrstreifen ist gesperrt und man soll dort unbedingt ein Gas bilden für die Rettungsfahrzeuge zwischen dem Rastplatz Büssisee und Winigen auf der A1 auf dem Nordring. Dann A1 Richtung St. Gallen zwischen Dietikon und Gubelstein stockenden Verkehr. A1 Richtung St. Gallen zwischen Zürich-Seebach und der Verzweigung Zürich-Ost verstopft. A1 Richtung Zürich zwischen dem Rastplatz Balterswil und der Verzweigung Zürich-Ost stocken. Westring Richtung Basel zwischen Urdorf Süd und dem Limmatalerkreuz Stau. Über den Seedamm zwischen Pfäffiken und Rapperswil haben wir Stau und zu Rapperswil zwischen Lenkis und Rapperswil ebenfalls Stau. Die Nummer für eure weiteren Beobachtungen von unterwegs ist 0800 und 3x60. An unterwegs weiterhin eine gute und eine sichere Fahrt.
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Habt ihr euch auch schon gefragt? Ohne Wochenende ist das Leben eigentlich schon sinnlos. Ihr hört Radio Zürichsee am Samstag. Auf was würde man sich dann am Montag, Dienstag, Mittwoch, Donnerstag und Freitag überhaupt freuen? Auf nichts, auf gar nichts. Das Wochenende ist das Schönste. Und wenn man dann auch noch gute Musik heimgeliefert bekommt, wird es richtig heimelig. Jetzt gibt es zuerst einen schönen, fägigen Liebessong von Phil Collins für euch. Nachher wechseln wir das Land und gehen auf Italien zum Neck. Und auch der Steve Miller mit seinem Klassiker Abracadabra haben wir noch vor dem 4 im Programm. Die perfekte Musik fürs Weekend, garantiert gut und nie langweilig.

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1: Der Blick auf die Verkehrssituation rund um Grossstadt Zürich, Nordring, St. Gallen Richtung Bern zwischen dem Stelzentunnel und Winigen kommt es zu Stau wegen einem Unfall. Der rechte Fahrstreifen ist gesperrt. Man soll unbedingt den Gas bilden für die Rettungsfahrzeuge im Bereich vom Gubrisch-Tunnel. Der rechte Fahrstreifen ist gesperrt. Dann Nordring Richtung St. Gallen zwischen Dietikon und Gubrisch, stockender Verkehr. A1 Richtung St. Gallen zwischen Zürich-Seebach und der Verzweigung Zürich-Ost, stockender Verkehr. A1 Richtung Zürich zwischen dem Rastplatz Balterschwil und der Verzweigung Zürich-Ost ebenfalls verstopft. Und Westring Chur Richtung Basel zwischen Urdorf Süd und dem Limmatalerkreuz ebenfalls Verkehrsüberlastung. Darum haben wir dort Stau. Alle Verkehrsmeldungen findet ihr immer in der Übersicht auf radiozürichsee.ch oder natürlich auch in der Radio Zürichsee App. Allen unterwegs weiterhin eine gute und eine sichere Fahrt. Viel Geduld, wenn ihr es braucht. In 5 Minuten ist es 4.
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1: Mit dem Marco Huber. Die Parteileitung der SVP hat die Delegierten auf den Kampf gegen das EU-Rahmenabkommen eingeschwört. Die Partei würde sich auf mehrere Referenden gegen EU-Abkommen vorbereiten, hat der SVP-Parteipräsident Marcel Dettling an der Delegiertenversammlung im Zugerischen Bar gesagt. Die SVP lehnt die neuen Abkommen mit der Europäischen Union vehement ab. Sollte es keine obligatorische Volksabstimmung dazu geben, müsse die Partei jedes einzelne EU-Abkommen mit einem Referendum bekämpfen, hat Marcel Dettling gesagt. Erwartungsgemäss haben dann die SVP-Delegierten ohne Gegenstimme die Neutralitätsinitiative befürwortet an dieser Delegiertenversammlung. Die Initiative fordert eine stärkere Verankerung der Schweizer Neutralität in der Bundesverfassung. Die Grünen wenden Albert Rösti nicht mehr als Umweltminister. An der Delegiertenversammlung der Grünen in Freiburg hat Parteichefin Lisa Mazzone gefordert, der Bundesrat müsse im SVP-Bundesrats-Umweltdepartement wegnehmen. Der Bundesrat müsse beim Thema Klima Prioritäten neu setzen und massiv in Klimaschutz investieren, so die Forderung der Grünen. Die Grünen fordern einen Kurswechsel beim Bundesrat, das vor dem Hintergrund der Hitzewelle von diesem Sommer. Die war auch das Hauptthema an der Delegiertenversammlung der Grünen. Bei einer Messerstecherei in Lugano ist heute Morgen ein 19-Jähriger lebensgefährlich verletzt worden. Ein 20-Jähriger ist darauf aber verhaftet worden, wie die Tessiner Behörden mitteilen. Eine Person habe den 19-jährigen Afghan mit einer Stichwaffe verletzt und sei dann geflüchtet. Die Rettungskräfte haben den Verletzten ins Spital gebracht. Die Ermittlungen haben dann zu der Verhaftung von einem 20-jährigen Italiener geführt.
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1: Es ist eine Mischung aus Sonne und Wolken. Stellenweise kann es Regengüsse geben. Heute Nachmittag oder gegen den Abend dann auch. Aktuell messen wir in der Stadt Zürich 23 Grad. Das Eck und das Niederwenningen 22 Grad. Morgen bleibt es trocken. Es hat aber Wolken mit dabei.
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2: Die Ferien sind vorbei, aber wir bringen euch die Ferien zurück und gehen jetzt gerade in die 80er auf die Isla Bonita. Und nachher gibt es für einen perfekten Mix noch eine richtige Hymne von Mr. Mister. Da könnt ihr euch gerade direkt wieder in die Ferien wegträumen. Für euch hier heute Nachmittag ist der David Nadi.
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ganz ruhig daheim oder unterwegs zu einem feinen Essen im Restaurant. Unsere Musik passt zu allen Situationen. Obwohl der gerade jetzt kommt, ein richtiger Skandalsong war in den 80er. Vor allem das Video hat für Stirnrunzeln gesorgt. Kiss von Prince habe ich für euch parat. Und gerade nachher noch einen grossen 90er-Song von der Meredith Brooks.

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3: A1 St. Gallen Richtung Bern zwischen Zürichseebach und Winigen. Dort haben einen stockenden Verkehr als Folge von einem Unfall. A1 Richtung St. Gallen zwischen Dietig und dem Gubrischen stockenden Verkehr. A1 Richtung St. Gallen zwischen Zürichseebach und der Verzweigung Zürich-Ost stockenden Verkehr. A1 Richtung Zürich zwischen dem Rastplatz Balterschwil und der Verzweigung Zürich-Ost stockens. Und auf dem Westring Richtung Basel zwischen Urdorf Süd und dem Limmataler Kreuz. Dort haben wir Stau wegen Verkehrsüberlastung. Die Nummer für eure weiteren Beobachtungen von unterwegs ist 0800 und 3x60. An unterwegs weiterhin eine gute und eine sichere Fahrt.
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Radio Zürichsee am Samstag oben. Da haben wir auch so Bands, die wir immer wieder live schauen sind. Ich kenne Kolleginnen, die verpassen seit 30 Jahren kein Bryan Adams Konzert. Oder auch Kollegen, die einfach jedes Coldplay Konzert in der Nähe schauen müssen. Mir ist es in den 80ern ein bisschen so mit Barclay James Harvest gegangen. In einer kurzen, romantischen Phase von meinem Leben bin ich fast an jedes Konzert in der Schweiz von dieser Band pilgert. Die 80er-Ikone gibt es jetzt für euch mit Life is for Living. Einen schönen Samstag.

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2: A1 St. Gallen Richtung Bern zwischen Zürich-Seebach und Winigen. Dort haben einen stockenden Verkehr. Es ist die Folge von einem Unfall. Dann A1 Richtung St. Gallen zwischen Dietig und dem Gubrischenhöhe stockenden Verkehr. A1 Richtung St. Gallen zwischen Zürich-Seebach und der Verzweigung Zürich-Ost stockenden Verkehr. A1 Richtung Zürich zwischen dem Rastplatz Balterschwil und der Verzweigung Zürich-Ost stockend. Und auf dem Westring brauchen wir länger, und zwar auf dem Abschnitt Richtung Basel zwischen Urdorf Süd und dem Limmataler Kreuz. Dort haben wir Stau. Außerdem haben wir Stau in der Region Obersee zwischen Lenkis und Rapperschwil. Alle Verkehrsmeldungen findet ihr auch immer in der Übersicht auf radiozürichsee.ch oder in der Radio Zürichsee App. An und unterwegs viel Geduld und weiterhin eine gute und eine sichere Fahrt. In 5 Minuten ist es 5.
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2: Mit dem Marco Huber. Nach dem verheerenden Brand zu Thusis im Kanton Graubünden sind 2 Personen tot aufgefunden worden. 3 weitere Personen werden noch immer vermisst, teilt die Kantonspolizei Graubünden heute mit. Die Rettungskräfte stehen weiterhin im Einsatz. Das Gebäude ist akut einsturzgefährdet. In einem Haus mit einem Restaurant und mehreren Wohnungen zu Thusis ist in der Nacht auf gestern Feuer ausgebrochen. Gestern hat die Polizei von 8 verletzten und 5 vermissten Personen geredet. 14 Personen haben das brennende Gebäude können verlassen. Die Brandursache ist weiterhin unklar und wird ermittelt. Die Parteileitung der SVP hat die Delegierten auf den Kampf gegen das EU-Rahmenabkommen eingestimmt. Die Partei würde sich auf mehrere Referenden gegen das EU-Abkommen vorbereiten, hat der SVP-Parteichef Marcel Dettling an der Delegiertenversammlung zu Baar gesagt. Die SVP lehnt die neuen Abkommen mit der Europäischen Union entschieden ab. Sollte es keine obligatorische Volksabstimmung dazu geben, müsse die Partei jedes einzelne Abkommen mit einem Referendum bekämpfen, hat er gesagt. Erwartungsgemäß haben dann die SVP-Delegierten die Neutralitätsinitiative klar gut geheissen. Die Initiative fordert eine stärkere Verankerung von der Schweizer Neutralität in der Bundesverfassung. Die Grünen wählen Albert Rösti nicht mehr als Umweltminister. An der Delegiertenversammlung zu Freiburg hat Parteipräsidentin Lisa Mazzone gefordert, die Landesregierung müsse dem SVP-Bundesrats-Umweltdepartement wegnehmen. Der Bundesrat müsse bei der Klimapolitik Prioritäten setzen und massiv in Klimaschutz investieren, so die Forderung der Grünen. Die Partei fordert einen Kurswechsel, das vor dem Hintergrund der Hitzewelle von diesem Sommer. Die war das Hauptthema an der Delegiertenversammlung. Sammlung von den Grünen.
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2: Es ist eine Mischung aus Sonne und Wolken. Stellenweise kann es Regengüsse geben. Aktuell messen wir in der Stadt Zürich 23 Grad, Horgen und Bülach 22 Grad. Morgen bleibt es trocken, es hat Wolken mit dabei.
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3: Das ist der Samstagabend auf Radio Zürichsee. Ich hoffe, ihr habt schöne Pläne heute und noch etwas vor. Wir begleiten euch an Apero, in Ausgang oder auch einfach an einen anderen schönen Ort mit der besten Musik, die es gibt. Jetzt mit dem 90er-Star Dr. Alban und gerade nachher mit dem 80er-Glücklichmacher Huey Lewis. Für euch hier heute Abend ist der David Nadig.
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80er und 90er geschrieben. Ihr hört Radio Zürichsee. Ich glaube, mit Aerosmith liegen wir hier nicht ganz falsch. Die Männer haben das Gespür für harten Rock gehabt, aber eben auch für die ganz grossen Gefühle. Einer der grössten Gefühlshits gibt es jetzt für euch, so als schönen, positiven Einstieg ins Samstagabend. Crying aus dem 93. Und gerade nachher haben wir für euch noch die wunderbare Stimme von Céline Dion. I'm Alive. Nur positive Vibes gibt's bei uns. Ich hoffe, ihr seid gut drauf und bis zum Wochenende.

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2: Wir schauen auf die Strasse A1 Richtung Bern zwischen Zürich, Seebach und Weiningen. Stockender Verkehr, Folge von einem Unfall. A1 Richtung St. Gallen zwischen Dietike und dem Gubrischnee. Stockender Verkehr. A1 Richtung St. Gallen zwischen Zürich, Seebach und der Verzweigung Zürich-Ost. Stockender Verkehr. A1 Richtung Zürich zwischen dem Rastplatz Balterschwil und der Verzweigung Zürich-Ost, stockender Verkehr und Westring Richtung Basel zwischen Urdorf-Süd und dem Limmataler Kreuz haben der Stau wegen Verkehrsüberlastung. Außerdem in der Region Obersee zwischen Lenkis und Rapperswil Verkehrsüberlastung, drum Stau. Die Nummer für eure weiteren Beobachtungen von unterwegs ist 0800 und 3x60. Allen unterwegs viel Geduld und weiterhin eine gute und eine sichere Fahrt.
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Fühlt ihr euch manchmal auch ein bisschen alt? Ihr hört Radio Zürichsee am Samstagabend und denkt ihr zurück an die Zeiten, wo ihr noch jung seid, verrückte Sachen gemacht habt und alles noch ein bisschen leichter war. Ich glaube auch, an Mick Jagger von den Rolling Stones geht es so, obwohl der immer noch rumgekumpelt auf der Bühne, wenn er 20 wäre. Star Me Up gibt es jetzt für euch von der Rocklegende eine Erinnerung daran, dass wir doch alle irgendwann einmal richtig jung sind. Geniessen den Samstagabend mit Radio Zürichsee.

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1: Auf der A1 St. Gallen Richtung Bern zwischen Zürich-Seebach und Winigen haben den stockenden Verkehr als Folge von einem Unfall. A1 Richtung St. Gallen zwischen Tietikon und Gubrischnö stockenden Verkehr. A1 Richtung St. Gallen zwischen Zürich-Seebach und der Verzweigung Zürich-Ost stockend. A1 Richtung Zürich zwischen dem Rastplatz Balterswil und der Verzweigung Zürich-Ost stockenden Verkehr. Und Westring Richtung Basel zwischen Durdorf Süd und dem Limmataler Kreuz haben den Stau wegen Verkehrsüberlastung. Außerdem ebenfalls Stau wegen Verkehrsüberlastung in der Region Obersee zwischen Lenkis und Rapperswil. Alle Verkehrsmeldungen findet ihr auch immer online auf radiozürichsee.ch oder natürlich auch in der Radio Zürichsee App. Allen unterwegs weiterhin eine gute und eine sichere Fahrt. In 4 Minuten ist es 6.
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1: Mit dem Marco Huber. Guten Abend. Der Iran erlaubt Öltanker aus dem Irak durch die Strasse von Hormuz zu fahren. Der Irak habe das beantragt, heisst von der Behörde aus dem Iran. Wie lange die Genehmigung gilt, ist nicht klar. Der Irak gehört zu den Ländern, die am stärksten von den Einschränkungen vom Schiffsverkehr durch die strategisch wichtige Strasse von Hormuz betroffen sind. Bei einer Verfolgungsfahrt zu England sind 7 Menschen ums Leben gekommen. Auf einer Autobahn in der Nähe von der Stadt Middlesbrough im Nordosten von England ist es am Morgen zu einer Kollision von einem Polizeifahrzeug mit einem Auto gekommen, das in die falsche Richtung unterwegs war. 5 Personen im Auto und 2 Polizisten im Polizeifahrzeug sind laut der britischen Nachrichtenagentur PA noch am Unfallort verstorben. Der Wümet fängt das Jahr an vielen Orten in der Schweiz schon im August an. Das sind etwa 3 Wochen früher wie üblich, wie verschiedene Weinbauern gegenüber der Nachrichtenagentur Keystone SDA bestätigt haben. Die Menge der geernteten Trauben dürfte gemäss den Erwartungen geringer sein wie in anderen Jahren. Die Qualität des Weinjahrgang 2026 sei aber vielversprechend. Der Zeitpunkt des Wümet richtet sich nach dem Zeitpunkt der Blüte der Reben und damit nach der Frühlingswende. Die Hitzewelle von diesem Sommer entscheidet über die Qualität. Zum Sport: Der Brit Lando Norris im McLaren startet beim grossen Preis der Niederlande aus der Pole Position. Ebenfalls aus der ersten Reihe ins Rennen geht der britische Mercedes-Pilot George Russell. Die Fahrer vom Hiviler Audi-Team startet ein bisschen weiter hinten. Der Brasilianer Gabriel Bortoleto hat Startplatz 9 und der deutsche Nico Hülkenberg Startplatz 13.
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1: Es ist weiterhin eine Mischung aus Sonne und Wolken. Stellenweise kann es Regengüsse geben. Aktuell messen wir in der Stadt Zürich 22 Grad, das Meilen und das Urdorf 21 Grad. Morgen bleibt es trocken, es hat Wolken mit dabei.
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zwischen Dietika und Gubrischnell verstopft, darum stockender Verkehr. Dann A1 Richtung Zürich zwischen dem Brütisellenkreuz und der Verzweigung Zürich-Ost stockender Verkehr. Und Westring Richtung Basel zwischen Urdorf Süd und dem Limmatalenkreuz. Dort haben wir Stau wegen Verkehrsüberlastung. Außerdem Stau wegen Verkehrsüberlastung in der Region Obersee zwischen Lenkis und Rapperswil. Wenn ihr sonst noch etwas beobachtet habt unterwegs, dann teilt uns das mit auf unsere gratis Verkehrshotline. Nummer dafür 0800 und 3x60. An und unterwegs weiterhin viel Geduld und gute und eine sichere Fahrt.

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1: Auf der A1 Richtung St. Gallen zwischen Dietikon und Kubrischnüren haben wir stockenden Verkehr. Auf dem Westring Richtung Basel zwischen Durdorf Süd und am Limmataler Kreuz haben wir Stau. Und Stau haben wir auch in der Region Obersee zwischen Lenkis und Rapperschwil. Alle Verkehrsmeldungen findet ihr auch immer in der Übersicht auf radiozürichsee.ch oder in der Radio Zürichsee App. An und weg weiterhin eine gute und eine sichere Fahrt. Es wird 5 vor 7.
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1: Mit dem Marco Huber. Guten Abend. Russland und die Ukraine haben sich ein weiteres Mal gegenseitig attackiert. Beide Seiten melden zivile Todesopfer. In der ukrainischen Hauptstadt Kiew hat es Luftalarm gegeben, wo der deutsche Außenminister Johann Wadefuhl für einen Besuch vor Ort war. In einem Vorort von Kiew sollen nach Angaben der ukrainischen Behörden mindestens 2 Personen ums Leben gekommen sein. Die russischen Behörden melden wiederum 2 zivile Todesopfer nach Drohnenangriff aus der Ukraine. Es sei unter anderem ein Wohnhaus getroffen worden. Am Flughafen in der deutschen Stadt Düsseldorf ist eine Passagierin von einem Skorpion gestochen worden. Das Tier hat sich in der Jacke von der 52-jährigen Frau versteckt, teilt die Düsseldorfer Feuerwehr mit. Der Rettungsdienst hat die Frau dann versorgt und hat sie zur Behandlung ins Spital gebracht. Eine Fachperson von der Feuerwehr hat den Skorpion dann eingefangen. Der Wümet fängt das Jahr an vielen Orten in der Schweiz schon im August an. Das sind etwa 3 Wochen früher wie üblich, wie verschiedene Weinbauern gegenüber der Nachrichtenagentur Keystone SDA bestätigt haben. Die Menge der geernteten Trauben dürfte gemäss der Erwartungen geringer sein wie in anderen Jahren. Die Qualität des Weinjahrgangs 2026 sei aber vielversprechend. Der Zeitpunkt des Wümet richtet sich nach dem Zeitpunkt der Blüte der Reben und damit nach der Frühlingswärme. Die Hitzewelle von diesem Sommer entscheide über die Qualität. Zum Fußball: in der Schweizer Superliga führt Luzern gegen Lausanne zur Halbzeit mit 1:0. Heute Abend kommt es dann im letzten Grund noch zum Klassiker zwischen dem FC Zürich und dem FC Basel. In England ist Manchester United mit der 0:2 Niederlage gegen den Aufsteiger Hull in der Premier League Saison gestartet. Der amtierende englische Meister Arsenal ist gestern bereits mit einem 3:0 Sieg gegen den Aufsteiger Coventry in die Saison gestartet.
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1: Es ist eine Mischung aus Sonnen und Wolken. Stellenweise gibt es Regengüsse. Die Nacht ist dann relativ klar, aber kühl. Aktuell messen wir in der Stadt Zürich 22 Grad, in Gossau und 7, 21 Grad. Morgen bleibt es meistens trocken. Es hat Wolken mit dabei.

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